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Das vierte Buch Mose, Numeri, Kapitel 35. Und der Herr redete zu Mose in der Ebene Moabs am Jordan, Jericho gegenüber, und sprach: Gebiete den Kindern Israels, dass sie von ihrem Erbbesitztum den Leviten Städte geben, in denen sie wohnen können. Dazu sollt ihr den Leviten auch einen Weideplatz rings um die Städte geben, damit sie in den Städten wohnen und in den Weideplätzen ihr Vieh, ihre Habe und alle ihre Tiere haben können. Die Weideplätze der Städte aber, die ihr den Leviten geben sollt, sollen sich von der Stadtmauer nach außen hin 1000 Ellen weit ringsum erstrecken. So sollt ihr nun außen vor der Stadt an der Seite gegen Osten 2000 Ellen messen und an der Seite gegen Süden 2000 Ellen und an der Seite gegen Westen 2000 Ellen und an der Seite gegen Norden 2000 Ellen, so dass die Stadt in der Mitte liegt. Das sollen ihre Weideplätze sein. Und unter den Städten, die ihr den Leviten geben werdet, sollen die 6 Zufluchtsstädte sein, die ihr ihnen zu geben habt, damit dorthin fliehen kann, wer einen Totschlag begangen hat. Und außerdem sollt ihr ihnen noch 42 Städte geben. Alle Städte, die ihr den Leviten gebt, sollen 48 Städte sein, samt ihren Weideplätzen. Und was die Städte betrifft, die ihr vom Erbbesitz der Kinder Israels geben werdet, sollt ihr von einem großen Stamm viele nehmen und von einem kleineren wenige. Jeder Stamm soll gemäß dem ihm zugeteilten Erbteil den Leviten von seinen Städten geben. Und der Herr redete zu Mose und sprach: Rede zu den Kindern Israels und sage zu ihnen: Wenn ihr über den Jordan in das Land Kanaan kommt, sollt ihr euch Städte wählen, die euch als Zufluchtsstädte dienen, damit ein Totschläger, der einen Menschen aus Versehen erschlägt, dorthin fliehen kann. Und diese Städte sollen euch als Zuflucht dienen vor dem Bluträcher, damit der Totschläger nicht sterben muss, ehe er vor der Gemeinde vor Gericht gestanden hat. Und unter den Städten, die ihr abgeben werdet, sollen euch 6 als Zufluchtsstädte dienen. 3 Städte sollt ihr diesseits des Jordans abgeben und 3 sollt ihr im Land Kanaan abgeben, das sollen Zufluchtsstädte sein. Diese 6 Städte sollen sowohl den Kindern Israels als auch den Fremdlingen und Bewohnern ohne Bürgerrecht unter euch als Zuflucht dienen, damit dahin fliehen kann, wer einen Menschen aus Versehen erschlagen hat. Wenn er ihn aber mit einem eisernen Werkzeug schlägt, so dass er stirbt, dann ist er ein Totschläger, und ein solcher Totschläger soll unbedingt getötet werden. Schlägt er ihn mit einem Faustkeil, mit dem jemand getötet werden kann, so dass er stirbt, dann ist er ein Totschläger, und ein solcher Totschläger soll unbedingt getötet werden. Schlägt er ihn mit einem hölzernen Handwerkzeug, mit dem man jemand totschlagen kann, so dass er stirbt, dann ist er ein Totschläger. Und ein solcher Totschläger soll unbedingt getötet werden. Der Bluträcher soll den Totschläger töten, wenn er ihn antrifft, soll er ihn töten. Stößt einer den anderen aus Hass oder wirft er absichtlich etwas auf ihn, so dass er stirbt, oder schlägt er ihn aus Feindschaft mit seiner Hand, so dass er stirbt, so soll der, welcher ihn geschlagen hat, unbedingt getötet werden, denn er ist ein Totschläger. Der Bluträcher soll den Totschläger töten, wenn er ihn antrifft. Wenn er ihn aber aus Versehen, nicht aus Feindschaft stößt oder irgendein Gerät unabsichtlich auf ihn wirft, oder wenn er irgendeinen Stein, von dem man sterben kann, auf ihn wirft, so dass er stirbt und hat es nicht gesehen und ist nicht sein Feind und wollte ihm auch keinen Schaden zufügen, dann soll die Gemeinde zwischen dem, der geschlagen hat, und dem Bluträcher nach diesen Rechtsbestimmungen entscheiden. Und die Gemeinde soll den Totschläger aus der Hand des Bluträchers erretten und ihn wieder zu seiner Zufluchtsstadt führen, in die er geflohen war. Und er soll dort bleiben, bis zum Tod des hohen Priesters, den man mit dem heiligen Öl gesalbt hat. Wenn allerdings der Totschläger aus dem Gebiet seiner Zufluchtsstadt, in die er geflohen ist, hinausgeht, und der Bluträcher ihn außerhalb der Grenzen seiner Zufluchtsstadt findet, und der Bluträcher tötet den Totschläger, so hat er keine Blutschuld. Denn jener sollte bis zum Tod des hohen Priesters in seiner Zufluchtsstadt bleiben und erst nach dem Tod des hohen Priesters wieder zum Land seines Eigentums zurückkehren. Und dies soll euch als Rechtssatzung gelten für alle eure Geschlechter in allen euren Wohnorten. Jeden, der einen Menschen erschlägt, auf die Aussage der Zeugen hin soll man den Totschläger totschlagen. Ein einziger Zeuge aber genügt nicht, um gegen einen Menschen zur Hinrichtung auszusagen.
Und ihr sollt kein Lösegeld annehmen für das Leben des Totschlägers, der des Todes schuldig ist, sondern er soll unbedingt getötet werden. Ihr sollt auch kein Lösegeld von dem annehmen, der zu seiner Zufluchtsstadt geflohen ist, damit er vor dem Tod des Priesters zurückkehren und in dem Land wohnen kann. Und ihr sollt das Land nicht entweihen, in dem ihr euch befindet, denn das Blut entweiht das Land. Und für das Land kann keine Sühnung erwirkt werden wegen des Blutes, das darin vergossen worden ist, außer durch das Blut dessen, der es vergossen hat. So verunreinigt nun das Land nicht, in dem ihr wohnt und in dessen Mitte ich wohne, denn ich, der Herr, wohne in der Mitte der Kinder Israels.

Kapitel 36. Und die Familienhäupter des Geschlechts der Kinder Gileads, des Sohnes Machirs, der ein Sohn Manasses war, vom Geschlecht der Kinder Josephs, traten herzu und redeten vor Mose und vor den Fürsten, den Familienhäuptern der Kinder Israels, und sie sprachen: Der Herr hat meinem Herrn geboten, dass ihr den Kindern Israels das Land zum Erbteil durch das Los zuteilen sollt. Und mein Herr hat von dem Herrn ein Gebot empfangen, dass man das Erbteil Zelophchats, unseres Bruders, seinen Töchtern geben soll. Wenn sie nun einen von den Söhnen der Stämme der Kinder Israels heiraten, dann wird ihr Erbteil von dem Erbteil unserer Väter abgezogen, und was sie haben, wird dem Erbteil des Stammes hinzugefügt, dem sie angehören werden, so wird es vom Los unseres Erbteils abgezogen. Auch wenn das Halljahr der Kinder Israels kommt, dann wird ihr Erbteil dem Erbteil des Stammes beigefügt, dem sie angehören werden, so wird dann von dem Erbteil des Stammes unserer Väter ihr Erbteil abgezogen. Und Mose gebot den Kindern Israels nach dem Befehl des Herrn und sprach: Der Stamm der Kinder Josephs redet recht. Das ist das Wort, das der Herr den Töchtern Zelophchats gebietet und spricht: Sie können denjenigen heiraten, der in ihren Augen gut ist. Jedoch sollen sie nur unter dem Geschlecht ihres väterlichen Stammes heiraten, damit nicht ein Erbteil der Kinder Israels von Stamm zu Stamm übergeht, sondern jeder unter den Kindern Israels soll an dem Erbe des Stammes seiner Väter festhalten. Und jede Tochter, die unter den Stämmen der Kinder Israels ein Erbteil besitzt, soll sich mit einem Mann aus dem Geschlecht des Stammes ihres Vaters verheiraten, damit jeder unter den Kindern Israels das Erbteil seiner Väter besitzt, und damit nicht ein Erbteil von einem Stamm zu einem anderen Stamm übergeht, sondern jeder unter den Stämmen der Kinder Israels an seinem Erbteil festhält. So wie der Herr es Mose geboten hatte, so handelten die Töchter Zelophchats. Und Machla, Tirza, Hogla, Milka und Noa, die Töchter Zelophchats, verheirateten sich mit ihren Vettern. Sie verheirateten sich unter den Geschlechtern der Kinder Manasses, des Sohnes Josephs, und ihr Erbteil blieb bei dem Stamm des Geschlechts ihres Vaters. Das sind die Gebote und Rechtsbestimmungen, die der Herr durch Mose den Kindern Israels geboten hat, in den Ebenen Moabs am Jordan, gegenüber von Jericho. Das fünfte Buch Mose, Deuteronomium. Kapitel 1. Dies sind die Worte, die Mose zu ganz Israel redete auf der anderen Seite des Jordan in der Wüste, in der Arava gegenüber von Suf, zwischen Paran und Tophel, Laban, Hazeroth und Di-Sahab. 11 Tage Reisen sind es vom Horeb auf dem Weg zum Bergland Seir bis Kadesh Barnea. Und es geschah im 40. Jahr, im 11. Monat, am 1. des Monats, dass Mose zu den Kindern Israels redete, und zwar alles so, wie es ihm der Herr für sie geboten hatte. Nachdem er Sihon, den König der Amoriter, der in Hesbon wohnte, geschlagen hatte, dazu Og, den König von Baschan, der in Astaroth und in Edrei wohnte. Auf der anderen Seite des Jordan, im Land Moab, fing Mose an, dieses Gesetz auszulegen, und er sprach: Der Herr, unser Gott, redete zu uns am Berg Horeb und sprach: Ihr seid lange genug an diesem Berg gewesen. Wendet euch nun und zieht weiter, dass ihr zu dem Bergland der Amoriter kommt und zu allen ihren Nachbarn in der Arava, im Bergland und in der Schefela, zum Negev und zum Ufer des Meeres, in das Land der Kanaaniter und zum Libanon, bis an den großen Strom, den Fluss Euphrat. Siehe, ich habe euch das Land gegeben, das vor euch liegt. Geht hinein und nehmt das Land in Besitz, von dem der Herr euren Vätern, Abraham, Isaak und Jakob, geschworen hat, dass er es ihnen und ihrem Samen nach ihnen geben will. Ich aber sprach zu euch in jener Zeit und sagte: Ich kann euch nicht allein tragen. Denn der Herr, euer Gott, hat euch gemehrt, und siehe, ihr seid heute so zahlreich wie die Sterne des Himmels. Der Herr, der Gott eurer Väter, mache euch noch viel tausendmal zahlreicher, als ihr seid, und segne euch, wie er euch verheißen hat. Wie kann ich aber allein eure Bürde, eure Last und eure Streitigkeiten tragen?
Nehmt euch weise, verständige und erfahrene Männer aus euren Stämmen, damit ich sie als Häupter über euch setze. Und ihr habt mir geantwortet und gesprochen, das ist eine gute Sache, von der du sagst, dass du sie tun willst. Da nahm ich die Häupter eurer Stämme, weise und erfahrene Männer, und setzte sie zu Oberhäuptern über euch, zu Obersten über 1000 und zu Obersten über 100 und zu Obersten über 50 und zu Obersten über 10 und als Vorsteher für eure Stämme. Und ich gebot euren Richtern zu jener Zeit und sprach, hört eure Brüder an und richtet Recht zwischen einem Mann und seinem Bruder oder dem Fremden bei ihm. Im Gericht soll es kein Ansehen der Person geben, sondern ihr sollt den Geringen anhören wie den Großen und euch vor niemand scheuen, denn das Gericht steht bei Gott. Die Sache aber, die zu schwer für euch ist, die tragt an mich heran, dass ich sie höre. So gebot ich euch zu jener Zeit alles, was ihr tun solltet. Da zogen wir weg vom Horeb und wanderten durch jene große und schreckliche Wüste, die ihr gesehen habt, auf dem Weg zum Bergland der Amoriter, wie es uns der Herr unser Gott geboten hatte, und wir kamen bis Kadesh Barnea. Da sprach ich zu euch, ihr seid zum Bergland der Amoriter gekommen, das uns der Herr unser Gott geben will. Siehe, der Herr dein Gott hat dir das Land gegeben, das vor dir liegt. Zieh hinauf, nimm es in Besitz, so wie es der Herr, der Gott deiner Väter, dir verheißen hat. Fürchte dich nicht und sei nicht verzagt. Da kamt ihr alle her zu mir und spracht, lasst uns Männer vor uns her senden, die für uns das Land erkunden und uns Bericht bringen über den Weg, den wir ziehen und die Städte, in die wir kommen sollen. Und die Sache war gut in meinen Augen, und ich nahm von euch 12 Männer, aus jedem Stamm einen Mann. Die wandten sich und zogen ins Bergland hinauf, und sie kamen bis in das Tal Eschkol und kundschafteten es aus. Und sie nahmen von den Früchten des Landes mit sich und brachten sie herab zu uns. Und sie berichteten uns und sprachen, das Land ist gut, das der Herr unser Gott uns geben will. Aber ihr wolltet nicht hinaufziehen, sondern lehntet euch auf gegen den Befehl des Herrn eures Gottes. Und ihr murrtet in euren Zelten und spracht, weil der Herr uns hasste, hat er uns aus dem Land Ägypten geführt, um uns in die Hände der Amoriter zu geben, um uns zu vertilgen. Wohin sollen wir ziehen? Unsere Brüder haben unser Herz verzagt gemacht, indem sie sagten, das Volk ist größer und höher gewachsen als wir, die Städte sind groß und bis an den Himmel befestigt. Dazu haben wir die Söhne Enaks dort gesehen. Ich aber sprach zu euch, entsetzt euch nicht und fürchtet euch nicht vor ihnen, denn der Herr, euer Gott, zieht vor euch her und wird für euch kämpfen, ganz so, wie er es für euch in Ägypten getan hat vor euren Augen und in der Wüste, wo du gesehen hast, wie der Herr dein Gott dich getragen hat, wie ein Mann seinen Sohn trägt, auf dem ganzen Weg, den ihr zurückgelegt habt, bis ihr an diesen Ort gekommen seid. Aber in dieser Sache wolltet ihr dem Herrn, eurem Gott, nicht glauben, der doch vor euch herging auf dem Weg, um euch die Lagerstätten auszusuchen, bei Nacht im Feuer, damit ihr den Weg sehen konntet, auf dem ihr gehen solltet, und bei Tag in einer Wolke. Als aber der Herr das Geschrei eurer Worte hörte, da wurde er zornig und schwor und sprach, keiner von den Männern dieser bösen Generation soll das gute Land sehen, das ich euren Vätern zu geben geschworen habe. Nur Kaleb, der Sohn Jephunnes, er soll es sehen, und ihm und seinen Kindern will ich das Land geben, das er betreten hat, weil er dem Herrn völlig nachgefolgt ist. Auch über mich wurde der Herr zornig um euretwillen und sprach, auch du sollst nicht hineinkommen. Aber Josua, der Sohn Nuns, der vor dir steht, der soll hineinkommen, ihn sollst du stärken, denn er soll es Israel als Erbe austeilen. Und eure Kinder, von denen ihr sagtet, dass sie zum Raub werden müssten, und eure Söhne, die heute noch nicht wissen, was gut und böse ist, sie sollen hineinkommen. Ihnen will ich es geben, und sie sollen es in Besitz nehmen. Ihr aber wendet euch und brecht auf zur Wüste, auf dem Weg zum Roten Meer. Da antwortetet ihr und spracht zu mir, »Wir haben gegen den Herrn gesündigt. Wir wollen hinaufziehen und kämpfen, ganz wie es uns der Herr, unser Gott, geboten hat.« Und ihr alle habt eure Kriegswaffen umgegürtet und seid leichtfertig in das Bergland hinaufgezogen. Aber der Herr sprach zu mir, sage ihnen, ihr sollt nicht hinaufziehen und nicht kämpfen, denn ich bin nicht in eurer Mitte, damit ihr nicht vor euren Feinden geschlagen werdet.
Das sagte ich euch, aber ihr gehorchtet nicht, sondern lehntet euch auf gegen den Befehl des Herrn und ward vermessen und zogt in das Bergland hinauf. Da rückten die Amoriter aus, die auf jenem Bergland wohnten, euch entgegen, und sie jagten euch, wie es die Bienen tun, und zersprengten euch in Seir bis nach Horma. Da kehrtet ihr wieder um und weintet vor dem Herrn, aber der Herr wollte eure Stimme nicht hören und neigte sein Ohr nicht zu euch. So bliebt ihr in Kadesh eine lange Zeit, so lange, wie ihr dort bleiben musstet.

Kapitel 2. Danach wandten wir uns und brachen auf nach der Wüste auf dem Weg zum Roten Meer, wie der Herr zu mir gesagt hatte, und wir zogen eine lange Zeit um das Bergland Seir herum. Und der Herr redete zu mir und sprach: Ihr habt nun lange genug dieses Bergland umzogen, wendet euch nach Norden. Und gebiete dem Volk und sprich: Ihr werdet durch das Gebiet eurer Brüder, der Söhne Esaus, ziehen, die in Seir wohnen, und sie werden sich vor euch fürchten, aber nehmt euch wohl in Acht, fangt keinen Streit mit ihnen an, denn ich werde euch von ihrem Land nicht einen Fußbreit geben, denn ich habe das Bergland Seir dem Esau als Besitztum gegeben. Ihr sollt die Speise um Geld von ihnen kaufen, dann dürft ihr essen, und auch das Wasser um Geld von ihnen kaufen, dann dürft ihr trinken. Denn der Herr, dein Gott, hat dich gesegnet in allen Werken deiner Hände. Er hat Acht gehabt auf deine Wanderzüge durch diese große Wüste. Und der Herr, dein Gott, ist diese 40 Jahre mit dir gewesen. Es hat dir an nichts gemangelt. Da zogen wir an unseren Brüdern, den Söhnen Esaus, die in Seir wohnen, vorüber, von dem Weg durch die Ebene von Elat und von Ezion-Geber hinweg, und wir wandten uns und betraten den Weg zur Steppe von Moab. Da sprach der Herr zu mir: Du sollst Moab nicht angreifen und dich mit ihnen nicht in einen Krieg einlassen, denn ich will dir von seinem Land keinen Besitz geben, denn Ar habe ich den Kindern Lots als Besitztum gegeben. Die Emiter haben vor Zeiten darin gewohnt, das war ein großes, starkes und hochgewachsenes Volk, wie die Enakiter. Sie wurden auch zu den Rephaitern gerechnet, wie die Enakiter, und die Moabiter nannten sie Emiter. Und in Seir wohnten vor Zeiten die Horiter, aber die Söhne Esaus vertrieben sie aus ihrem Besitz und vertilgten sie vor sich her und wohnten an ihrer Stelle, so wie es Israel mit dem Land seines Besitztums tat, das ihm der Herr gab. So macht euch nun auf und zieht über den Bach Sered. Da zogen wir über den Bach Sered. Die Zeit unserer Wanderung von Kadesh Barnea an, bis wir über den Bach Sered zogen, betrug 38 Jahre, bis die ganze Generation der Kriegsleute aus dem Lager aufgerieben war, wie der Herr es ihnen geschworen hatte. Die Hand des Herrn war auch gegen sie gewesen, um sie aus dem Lager zu vertilgen, bis sie völlig aufgerieben waren. Und es geschah, als alle Kriegsleute aus dem Volk aufgerieben und gestorben waren, da redete der Herr zu mir und sprach: Du wirst heute die Grenze der Moabiter bei Ar überschreiten, und du wirst nahe zu den Ammonitern kommen. Die sollst du nicht angreifen, noch einen Krieg mit ihnen beginnen, denn ich will dir von dem Land der Ammoniter keinen Besitz geben, denn ich habe es den Kindern Lots als Besitztum gegeben. Auch dieses gilt als ein Land der Riesen, und es haben auch vor Zeiten Riesen darin gewohnt, und die Ammoniter nannten sie Samsumiter. Das war ein großes, starkes und hochgewachsenes Volk wie die Enakiter. Und der Herr vertilgte sie vor ihnen, so dass diese sie aus ihrem Besitz vertrieben und an ihrer Stelle wohnten, so wie er an den Söhnen Esaus gehandelt hat, die in Seir wohnen, indem er die Horiter vor ihnen vertilgte, so dass diese sie aus ihrem Besitz vertrieben und an ihrer Stelle wohnen bis zu diesem Tag. Und wie es den Avitern erging, die in Dörfern bis nach Gaza wohnten, die Kaftoriter, die von Kaftor ausgezogen waren, vertilgten sie und wohnten an ihrer Stelle. So macht euch nun auf, zieht aus und überschreitet den Arnonfluss. Siehe, ich habe Sihon, den König von Hesbon, den Amoriter, samt seinem Land in deine Hand gegeben. Fange an, es in Besitz zu nehmen und führe Krieg gegen ihn. Vom heutigen Tag an will ich beginnen, Furcht und Schrecken vor dir auf das Angesicht der Völker unter dem ganzen Himmel zu legen, so dass sie vor dir zittern und beben sollen, wenn sie von dir hören. Da sandte ich Boten aus der Wüste von Kedemot zu Sihon, dem König von Hesbon, mit einer Friedensbotschaft und ließ ihm sagen: Ich will durch dein Land ziehen und dabei immer nur dem geraden Weg folgen. Ich will weder zur Rechten noch zur Linken abweichen. Speise sollst du mir um Geld verkaufen, damit ich essen kann, und Wasser sollst du mir um Geld geben, damit ich trinken kann. Ich will nur zu Fuß hindurchziehen, wie es die Kinder Esaus mit mir gemacht haben, die in Seir wohnen, und die Moabiter, die in Ar wohnen, bis ich über den Jordan in das Land komme, das der Herr unser Gott uns geben will. Aber Sihon, der König von Hesbon, wollte uns nicht durch sein Land ziehen lassen.
denn der Herr, dein Gott, hatte seinen Geist hartnäckig gemacht und sein Herz verstockt, um ihn in deine Hand zu geben, wie es heute der Fall ist. Und der Herr sprach zu mir, siehe, ich habe begonnen, Sion samt seinem Land vor dir dahinzugeben. Fange an, es in Besitz zu nehmen, damit du sein Land besitzt. Und Sihon zog aus, uns entgegen, er und sein ganzes Volk, zum Kampf bei Jahaz. Aber der Herr, unser Gott, gab ihn vor uns dahin, so dass wir ihn samt seinen Söhnen und seinem ganzen Volk schlugen. Und wir nahmen zu der Zeit alle seine Städte ein, und wir vollstreckten den Bann an jeder Stadt, an Männern, Frauen und Kindern, und ließen keinen übrig, der entkommen wäre. Nur das Vieh erbeuteten wir für uns und das Beutegut aus den Städten, die wir einnahmen. Von Aroer an, das am Ufer des Arnon-Flusses liegt, und von der Stadt im Tal bis nach Gilead war uns keine Stadt zu fetten, die wir einnahmen. Von Aroer an, das am Ufer des Arnon-Flusses liegt, und von der Stadt im Tal bis nach Gilead

entgegen, er und sein ganzes Volk, um bei Edrei zu kämpfen. Da sprach der Herr zu mir: Fürchte dich nicht vor ihm, denn ich habe ihn und sein ganzes Volk samt seinem Land in deine Hand gegeben, und du sollst mit ihm verfahren, wie du mit Sihon, dem König der Amoriter, verfahren bist, der in Hesbon wohnte. So gab der Herr unser Gott auch den König Og von Baschan in unsere Hand, samt seinem ganzen Volk. Und wir schlugen ihn, bis ihm keiner übrig blieb, der entkommen wäre. Und wir nahmen zu jener Zeit alle seine Städte ein. Es gab keine Stadt, die wir ihnen nicht abgenommen hätten. 60 Städte, die ganze Gegend Argob, das Königreich Ochs von Baschan. Alle diese Städte waren befestigt, mit hohen Mauern, Toren und Riegeln versehen. Außerdem hatte es sehr viele andere Städte ohne Mauern. Und wir vollstreckten an ihnen den Bann, wie wir es mit Sihon, dem König von Hesbon, gemacht hatten. An allen Städten vollstreckten wir den Bann, an Männern, Frauen und Kindern. Aber alles Vieh und das Beutegut aller Städte erbeuteten wir für uns. So nahmen wir zu der Zeit das Land aus der Hand der zwei Könige der Amoriter, die jenseits des Jordan waren, vom Arnonfluss bis an den Berg Hermon. Die Zidonier nennen den Hermon Sirion und die Amoriter nennen ihn Senir, alle Städte der Ebene und ganz Gilead und ganz Baschan, bis nach Salcha und Edrei, die Städte des Königreichs Ochs von Baschan. Denn nur Og, der König von Baschan, war von dem Überrest der Rephaiter übrig geblieben. Siehe sein Bett, ein eisernes Bett, ist es nicht in Rabba, der Stadt der Ammoniter? Es ist 9 Ellen lang und 4 Ellen breit, nach der Elle eines Mannes. Dieses Land nahmen wir zu jener Zeit in Besitz, von Aroer an, das am Arnonfluss liegt. Und ich gab das halbe Bergland Gilead samt seinen Städten den Rubenitern und Gaditern. Aber das übrige Gilead und ganz Baschan, das Königreich Ochs, gab ich dem halben Stamm Manasse. Die ganze Gegend Argob, das ganze Baschan, wurde das Land der Rephaiter genannt. Jair, der Sohn Manasses, nahm die ganze Gegend Argob ein, bis an die Grenze der Geschuriter und der Maachatiter, und nannte sie, nämlich die Gegend Baschan, Dörfer Jairs, wie sie bis zum heutigen Tag heißen. Dem Machir aber gab ich Gilead. Und den Rubenitern und Gaditern gab ich das Land von Gilead bis an den Arnonfluss, der mitten im Tal die Grenze bildet, und bis an den Jabbok, den Grenzfluss der Ammoniter. Dazu die Arava und den Jordan, der die Grenze bildet, vom See Genezareth bis an das Meer der Arava, nämlich das Salzmeer, unterhalb der Abhänge des Pisga, der östlich davon liegt. Und ich gebot euch zu der Zeit und sprach: Der Herr, euer Gott, hat euch dieses Land gegeben, damit ihr es in Besitz nehmt. So zieht nun gerüstet vor euren Brüdern, den Söhnen Israels, her, alle kriegstauglichen Männer. Nur eure Frauen und Kinder und euer Vieh, denn ich weiß, dass ihr viel Vieh habt, sie sollen in den Städten bleiben, die ich euch gegeben habe. Bis der Herr auch eure Brüder zur Ruhe bringt, wie euch, bis auch sie das Land in Besitz nehmen, das ihnen der Herr, euer Gott, jenseits des Jordan gibt. Und dann sollt ihr zurückkehren, jeder zu seinem Besitztum, das ich euch gegeben habe. Und Josua gebot ich zu jener Zeit und sprach: Deine Augen haben alles gesehen, was der Herr, euer Gott, an diesen beiden Königen getan hat. So wird der Herr an allen Königreichen handeln, zu denen du hinüberziehst. Fürchtet euch nicht vor ihnen, denn der Herr, euer Gott, ist es, der für euch kämpft. Und ich flehte zum Herrn zu jener Zeit und sprach: Ach Herr, Herr, du hast angefangen, deinem Knecht deine Majestät und deine starke Hand zu zeigen. Denn wo ist ein Gott im Himmel und auf Erden, der es deinen Werken und deiner Macht gleichtun könnte? Lass mich doch hinüberziehen und das gute Land jenseits des Jordan sehen, dieses gute Bergland und den Libanon. Aber der Herr war zornig über mich um euretwillen und erhörte mich nicht. Sondern der Herr sprach zu mir: Lass es genug sein, sage mir kein Wort mehr in dieser Sache. Steige auf den Gipfel des Pisga und hebe deine Augen auf gegen Westen und gegen Norden und gegen Süden und gegen Osten und schaue mit deinen Augen, denn du wirst nicht über diesen Jordan gehen. Und gebiete dem Josua, stärke ihn und festige ihn, denn er soll vor diesem Volk hinüberziehen, und er soll ihnen das Land, das du sehen wirst, als Erbe austeilen. So blieben wir im Tal Bet Peor gegenüber.

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1: Liebe Hörerinnen und Hörer, wir heißen Sie herzlich willkommen zu unserer Reihe Missionswerk Mitternachtsruf für Sie gelesen. Ist Israels Zukunft Vergangenheit? Ist die Gemeinde bzw. Kirche etwa doch das neue Israel und hat sie die Verheißungen des Alten Testamentes von den Juden übernommen? Die beiden Bibellehrer Johannes Pflaum und Norbert Lied legen in dieser Broschüre Ersatztheologie auf überzeugende Weise dar, dass die Bibel allen theologischen Konzepten zum Trotz die Ersetzung Israels durch die Gemeinde nicht lehrt und dass die Gemeinde gar nicht das neue Israel Gottes sein kann. Hören Sie heute die Einleitung sowie den ersten Teil des ersten Kapitels. Hören Sie heute im fünften Teil das Kapitel 4. Wir wünschen Ihnen beim Hören dieser Sendung Gottes reichen Segen. Es liest für Sie Andreas Klinner.
2: Die Propheten und die Zukunft Israels. Lorraine Böttner schrieb: Man ist sich im Allgemeinen einig, dass die Prophezeiungen, wenn man sie wörtlich nimmt, eine Wiederherstellung der Nation Israel im Land Palästina vorhersagen. Wobei die Juden in diesem Königreich eine herausragende Stellung haben und über die anderen Nationen herrschen. Interessanterweise war Lorraine Böttner selbst ein überzeugender Ersatztheologe. Doch die alttestamentlichen Propheten äußern sich sehr klar und deutlich zur Zukunft Israels, wenn man sie ohne ein vorgefertigtes theologisches System vor Augen liest, wie Böttner selbst einräumen musste. Wieder erweist sich dabei die Landfrage als das stärkste Argument gegen die Ersatztheologie. In vielen zukünftigen Verheißungen für Israel ist nicht nur von Israel, sondern auch von Israel und Jakob, beziehungsweise Jakob und Israel die Rede. So beginnt der Prophet Jesaja das 43. Kapitel mit den Worten: Aber jetzt, so spricht der Herr, der dich geschaffen, Jakob, und der dich gebildet hat, Israel, fürchte dich nicht, denn ich habe dich erlöst, ich habe dich bei deinem Namen gerufen, du bist mein. Bis Vers 7 folgen dann Verheißungen für die zukünftige Sammlung Israels aus allen Himmelsrichtungen, also nicht nur für die Rückkehr aus einer Richtung bzw. dem babylonischen Exil. In Jesaja 10, Vers 20 ist sowohl von Israel als auch vom Haus Jakob bezüglich der zukünftigen Errettung die Rede. In Jeremia 31, die Verse 35 bis 37, spricht der Herr davon, dass sein Bund mit Israel als Volk genauso unauflösbar ist wie die Naturordnungen und Grenzen der Naturwissenschaft, die er den Menschen gesetzt hat. Diese Zusage Gottes wird in Jeremia 33, die Verse 25 und 26 nochmals bestätigt, wobei in diesem Abschnitt zuerst vom Samen Jakobs die Rede ist und dann vom Samen Abrahams, Isaaks und Jakobs. Und als ob das nicht genügen würde, bringt Jesaja die bleibende Existenz Israels sogar noch mit dem zukünftigen neuen Himmel und der neuen Erde in Verbindung. Jesaja 66, Vers 22. Nachstehend werden stellvertretend für die anderen Propheten einige weitere Bibelstellen aus dem Propheten Jesaja aufgeführt, in denen bezüglich der zukünftigen Verheißungen für Israel die Doppelformulierung Israel und Jakob oder Jakob und Israel erwähnt werden. So in Jesaja 14, Vers 1, 27, Vers 6, 41, Vers 14, 44, die Verse 1 und 2, 48, Vers 12, 49, Vers 5. Außerdem gibt es in dem Propheten zahlreiche andere Bibelstellen über die Zukunft Israels, in denen nur von Jakob die Rede ist. Stellvertretend wieder einige Stellen aus Jesaja, Kapitel 29, Vers 22, Kapitel 44, die Verse 1 und 2, Kapitel 44, Vers 5, Kapitel 59, Vers 20 sowie Kapitel 65, Vers 9. Warum ist die Erwähnung von Jakob in diesem Zusammenhang wichtig? Zum einen steht der Name Jakob oder Haus Jakob im Alten Testament immer auch als Bezeichnung für das auserwählte Volk Israel in seinem unerlösten Zustand, sowie der Stammvater Jakob vor seiner Begegnung mit dem lebendigen Gott am Pnil war. Den neuen Namen Israel bekam er, nachdem seine eigene Kraft im Ringen mit Gott gebrochen wurde. 1. Mose 32, die Verse 23 bis 33. Somit macht die Doppelbezeichnung Jakob, Israel deutlich, was das auserwählte Volk in sich selbst ist und was Gott aus seinem Volk einmal machen wird. Deshalb ist das Gericht an vielen Stellen in den Propheten nicht nur Israel, sondern ebenso Jakob oder dem Haus Jakob angesagt. Vergleichen Sie dazu Jesaja 42, Vers 24, Kapitel 43, Vers 28 sowie Kapitel 58, Vers 1. Die Doppelbezeichnung Israel-Jakob steht einerseits für den unerlösten Zustand des Volkes Israel, andererseits wird sie aber auch in den zukünftigen Verheißungen verwendet, um deutlich zu machen, wie Gott mit seinem Volk zum Ziel kommt. Zum anderen wird der Name Jakob im ganzen Neuen Testament an keiner einzigen Stelle auf die Gemeinde Jesu bezogen. Aus diesem Grund ist es unstatthaft, die Verheißungen für Jakob und Israel auf die Gemeinde zu übertragen. Jakob steht immer im Zusammenhang mit dem Volk Israel und niemals mit der Gemeinde. Der Name Jakob wird im Neuen Testament 25 Mal erwähnt. An 22 Stellen geht es dabei um den Erzvater Jakob als Person. Damit bleiben noch 3 Stellen übrig, in denen mit Jakob nicht die Person des Erzvaters gemeint ist. Zweimal finden wir ihn in Römer 9 bis 11, dem großen Abschnitt über Israel und die Gemeinde. In Römer 9, Vers 13 wird er im Zusammenhang mit der Erwählung Israels gebraucht, um die Bedeutung von Gottes Erwählung für sein Rettungshandeln deutlich zu machen. Und Paulus zitiert in Römer 11, Vers 26 die Verheißung aus Jesaja 59, Vers 20, um die zukünftige Errettung Israels zu begründen. Auch hier steht Jakob im Zusammenhang mit dem unerlösten Zustand des Volkes heute, bis zu dem Zeitpunkt, wenn der Herr die Gottlosigkeit abwenden wird. In der dritten Stelle, Lukas 1, Vers 33, bei der Ankündigung der Geburt Jesu, wird Christus als der Herrscher über das Haus Jakobs bezeichnet. Mit dem Haus Jakobs ist ebenfalls immer das auserwählte Volk Israel gemeint. Dies wird durch Vers 32 unterstrichen, wo von dem Thron seines Vaters David die Rede ist. Zusammenfassend können wir sagen, dass das Neue Testament nur 3-mal den Namen Jakob verwendet, ohne direkt die Person des Erzvaters zu bezeichnen. Doch auch bei diesen Stellen ist ein unübersehbarer Bezug zum Volk Israel gegeben. Dagegen stehen die nicht erretteten Menschen im Neuen Testament mit Adam im Zusammenhang. Römer 5, Vers 14 sowie 1. Korinther 15, Vers 22. Ersatztheologen übersehen, dass die zukünftigen Verheißungen für Israel in einem untrennbaren Zusammenhang mit Jakob oder dem Haus Jakob stehen. Mit dieser Bezeichnung ist in der Bibel neben dem Erzvater Jakob aber ausschließlich das Volk Israel gemeint und niemals die Gemeinde. Jesaja 11 und die Zukunft Israels. Bleiben wir beim Propheten Jesaja, der einiges über die Zukunft Israel zu sagen hat. In Jesaja 11, die Verse 1 bis 5, werden die erste und zweite Ankunft Jesu miteinander verwoben. Was Jahrtausende auseinanderliegt, wird hier ohne Übergang in einer Schau geoffenbart. Die erste Ankunft Jesu wird in den ersten 4 Versen beschrieben. Jesaja spricht jedoch ohne Übergang auch von der Wiederkunft des Herrn, indem er in den Versen 4 und 5 prophezeit: Er wird die Erde mit dem Stab seines Mundes schlagen und den Gesetzlosen mit dem Hauch seiner Lippen töten. Gerechtigkeit wird der Gurt seiner Lenden sein und Wahrheit der Gurt seiner Hüften. Da Jesus dies bei seinem ersten Kommen nicht tat, muss es sich demnach auf seine zweite Ankunft beziehen. Die Verse, die Jesaja 11, 1 bis 5 folgen, beinhalten die Erfüllung eines Traumes der Menschheit. Dieser Traum kann einzig und allein durch den Messias verwirklicht werden. Nur er kann und wird die Gerechtigkeit hervorbringen, die in den ersten Versen dieses Kapitels beschrieben wird. Es ist die Gerechtigkeit, die er bei seinem ersten Kommen durch seinen Tod und seine Auferstehung bewerkstelligt hat und bei seiner Wiederkunft durchsetzen wird. Gerechtigkeit wird der Gurt seiner Lenden sein und Wahrheit der Gurt seiner Hüften. Vers 5. Daran anschließend heißt es: Da wird der Wolf bei dem Lämmlein wohnen und der Leopard sich bei dem Böcklein niederlegen. Das Kalb, der junge Löwe und das Mastvieh werden beieinander sein, und ein kleiner Knabe wird sie treiben. Die Kuh und die Bären werden miteinander weiden und ihre Jungen zusammen lagern, und der Löwe wird Stroh fressen wie das Rind. Der Säugling wird spielen am Schlupfloch der Natter und der Entwöhnte seine Hand nach der Höhle der Otter ausstrecken. Sie werden nichts Böses tun, noch verderbt handeln auf dem ganzen Berg meines Heiligtums. Denn die Erde wird erfüllt sein von der Erkenntnis des Herrn, wie die Wasser den Meeresgrund bedecken. Jesaja 11, die Verse 6 bis 9. Jesaja 11 beschreibt ein reales goldenes Zeitalter, in dem einstmals gefährliche und giftige Tiere harmlos sind, sich gegenseitig nicht mehr töten und der Löwe Stroh fressen wird. Eine Zeit, in der Kinder ohne Angst mit diesen Tieren spielen können. Eine Zeit auch, wo im Nahen Osten und weltweit kein Krieg, kein Terror mehr sein wird. Im Neuen Testament wird diese Wahrheit durch den Apostel Paulus bestätigt in Römer 8, die Verse 19 bis 22. Denn die gespannte Erwartung der Schöpfung sehnt die Offenbarung, wörtlich Enthüllung, der Söhne Gottes herbei. Die Schöpfung ist nämlich der Vergänglichkeit unterworfen. Nicht freiwillig, sondern durch den, der sie unterworfen hat, auf Hoffnung hin, dass auch die Schöpfung selbst befreit werden soll von der Knechtschaft der Sterblichkeit zur Freiheit der Herrlichkeit der Kinder Gottes. Denn wir wissen, dass die ganze Schöpfung mitseufzt und mit in Wehen liegt bis jetzt. So wie die Geburtswehen einer Frau neues Leben hervorbringen, so werden die Wehen der Trübsalszeit die Neugeburt der Schöpfung einleiten. Wahrlich, ich sage euch, ihr, die ihr mir nachgefolgt seid, werdet in der Wiedergeburt, wenn der Sohn des Menschen auf dem Thron seiner Herrlichkeit sitzen wird, auch auf 12 Thronen sitzen und die 12 Stämme Israels richten. Matthäus 19, Vers 28. Wir dürfen nie aus den Augen verlieren, dass so, wie in Adam die gesamte Schöpfung gefallen ist, in Jesus alles wiederhergestellt wird. Gott gibt ein angefangenes Werk niemals auf. Römer 5, die Verse 12 bis 21. Es wird geschehen an jenem Tag, da werden die Heidenvölker fragen nach dem Wurzelspross Isais, der als Banner für die Völker dasteht, und seine Ruhestätte wird Herrlichkeit sein. Jesaja 11, Vers 10. Diese Worte zeigen, wie die Heidenvölker bzw. Nationen nach dem Herrn fragen werden. Nach dem, der der Wurzelspross Isais ist, nach dem, der aus dem Hause Davids kommt. Und sie werden in seine Ruhe hineingeführt. Das erfüllt sich in Offenbarung 22, Vers 16. Ich bin die Wurzel und der Spross Davids, der leuchtende Morgenstern. Für all diese Wahrheiten setzt Gott ein Zeichen, nämlich die Sammlung und Wiederherstellung Israels. So lesen wir in Jesaja 11, die Verse 11 und 12. Es wird geschehen an jenem Tag, da wird der Herr zum zweiten Mal seine Hand ausstrecken, um den Überrest seines Volkes, der übrig geblieben ist, loszukaufen aus Assyrien und aus Ägypten, aus Patros und Kusch und Elam und Sinea, aus Hamat und von den Inseln des Meeres. Und er wird für die Heidenvölker ein Banner aufrichten und die Verjagten Israels sammeln und die zerstreuten Judas zusammenbringen von den vier Enden der Erde. Beachten wir, dass es heißt, zum zweiten Mal seine Hand ausstrecken. Wozu? Um Israel zu sammeln. Beide Male geht es um einen Überrest des jüdischen Volkes, der aus der Zerstreuung in die Heimat zurückgeführt wird. Jesaja spricht also von zwei zukünftigen Ereignissen. Das erste Mal geschah dies durch den Erlass des Perserkönigs Kyros, der Israel aus der babylonischen Gefangenschaft entließ. Dies ist somit bereits Geschichte, Esra 1, Vers 1 und die folgenden Verse. Das zweite Mal wird Israel aus einer weltweiten Zerstreuung zurückgeführt, denn es heißt, von den vier Enden der Erde. Diese Rückführung der Juden in ihre Heimat dient den Nationen als Zeichen, als Banner für ganz bestimmte Zwecke. Sie ist ein Zeichen für die Wahrhaftigkeit des Wortes Gottes, ein Zeichen der Endzeit. Somit dürfen wir Israel nicht aus unserer Botschaft ausklammern. Sie ist ein Zeichen der Warnung für die Nationen in Bezug auf ihren Umgang mit Israel, denn sie weist ausdrücklich auf Gottes Handeln hin. Die Nationen dürfen nicht behaupten, Israel habe keinen Stellenwert mehr, denn Israels Sammlung beweist das Gegenteil. Wer sich gegen Israel stellt, stellt sich gegen Gottes Handeln. Somit haben die Nationen keine Entschuldigung. Sie dient als Voraussetzungszeichen für die Abwicklung der letzten prophetischen Ereignisse, zum Beispiel der Geschehnisse in der Offenbarung. Sie ist ein dreifaches Zeichen für das kommende Gericht, für die letztendliche geistliche Wiederherstellung Israels, für die Rückkehr des Messias und die Erneuerung der Schöpfung. Genau das ist letztlich der Grund, warum das kleine Israel die große UNO derart nervt. In Israel leben 7,5 Millionen Menschen, das ist bloß 0,1% der Weltbevölkerung. Und dennoch sorgt Israel immer wieder für die größten Schlagzeilen und beschäftigt die UNO. Es wirbelt Staub auf und ist wie Sand im Getriebe, weil Gott dieses kleine Volk zum großen Zeichen für die Nationen gesetzt hat. Dieses Zeichen besagt, es gibt ihn noch, den lebendigen und allmächtigen Gott. Und darum gibt es auch sein Volk noch immer. Jeremia 30 bis 31 und der neue Bund. Der Prophet Jeremia spricht in Jeremia 31, die Verse 33 bis 40, vom neuen Bund für Israel, der im Gegensatz zum alten Bund steht. Vertreter der Ersatztheologie wenden diesen Bund ausschließlich auf die Gemeinde Jesu als das Israel Gottes an. Sie sehen darin keine Verheißung für das auserwählte Volk Israel als solches. Warum diese Anwendung nicht möglich ist, möchten wir durch einige Gründe, die sich aus dem ganzen Textzusammenhang von Kapitel 30 bis 31 ergeben, deutlich machen. In der Prophetie über die zukünftige Errettung Israels und den damit zusammenhängenden neuen Bund wird sechsmal der Begriff Jakob verwendet. In Kapitel 30, Vers 7, Vers 10 und Vers 18 sowie in Kapitel 31, Vers 7 und Vers 11. Welcher in der Bibel, wie bereits dargelegt, neben dem Erzvater selbst ausschließlich das Volk Israel meint. Jeremia 31, Vers 7 spricht von der Bedrängnis Jakobs, die vor der Errettung Israels und dem damit verbundenen neuen Bund für Gottes Volk stattfindet. Hier haben wir einen weiteren Hinweis, wie das noch nicht errettete Israel, Jakob, durch die letzte Bedrängnis zur Umkehr und Erneuerung gebracht wird. In Kapitel 30, die Verse 12 bis 16, redet der Prophet vom sündigen Zustand des noch nicht erretteten Volkes. Diese Kapitel sprechen an mehreren Stellen in einem untrennbaren Zusammenhang von Israel und Juda. Jeremia 30, die Verse 3 und 4, sowie Jeremia 31, Vers 24. Der Begriff Juda wird an keiner Stelle des Neuen Testaments auf die Gemeinde angewendet. Er wird als Name verwendet oder steht in einem Zusammenhang mit dem Stamm Juda. Bemerkenswerterweise spricht Jeremia in Zusammenhang mit dem Neuen Bund zweimal vom Haus Juda, und zwar in Jeremia 31, Vers 27 und Vers 31. Zuvor werden bezüglich der zukünftigen Verheißungen das Land und die Städte Judas erwähnt, Jeremia 31, Vers 23 und 24. Somit kann es sich nur um Israel handeln. In Kapitel 31 ist von Ephraim die Rede, in Vers 6, 9, 18 und 20. Dieser Name wird in den Propheten oft als ein Synonym, bedeutet gleiches Wort, für das Nordreich Israel und damit für ganz Israel verwendet. Sowohl Kapitel 30 als auch 31 sprechen von der Zerstreuung Israels unter die Nationen und dessen Sammlung. Jeremia 31, Vers 11, Kapitel 31, Vers 2 und 8 und Vers 10, vergleichen Sie auch Kapitel 23, Vers 8 sowie Kapitel 16, die Verse 14 bis 16. Der Name Zion kann in Jeremia 30 und 31 nur auf das irdische Jerusalem und nicht auf das himmlische, vergleichen Sie dazu Hebräer 12, Vers 22, angewendet werden. Der Prophet spricht von der ehemals Verstoßenen, womit nur das irdische Jerusalem gemeint sein kann. Jeremia 30, Vers 17. Er gibt geografische Angaben, die sich wiederum auf das irdische Jerusalem beziehen. Jeremia 31, die Verse 38 bis 40. Außerdem weist Benedikt Peters in seiner Sacharja-Auslegung darauf hin, dass die Erwähnung des himmlischen Jerusalems im Neuen Testament immer einen Zusatz enthält, um Verwechslung auszuschließen. Galater 4, Vers 26, wo es heißt Jerusalem droben, oder Hebräer 12, Vers 2, wo es heißt himmlisches Jerusalem, oder Offenbarung 21, Vers 2, wo es heißt neues Jerusalem, oder Offenbarung 21, Vers 9, die Braut, die Frau des Lammes, und Offenbarung 21, Vers 10, die Stadt, die aus dem Himmel von Gott herabkommt. Neben der Erwähnung des Landes wird auch das Gebirge Ephraim genannt, Jeremia 31, Vers 6. Außerdem ist von Tieren und Weinbergen die Rede, Jeremia 31, Vers 5 und Vers 27. Jeremia stellt in Kapitel 31, Vers 1 den Bezug zum bisher Gesagten her. Zu jener Zeit, und das ist am Ende der Tage, vergleichen Sie dazu Jeremia 30, Vers 24. In diesem Zusammenhang kommt er dann ab Vers 31 auf den neuen Bund zu sprechen. Im weiteren Verlauf von Jeremia 31, Vers 1 wird deutlich, dass es nur um das Volk Israel gehen kann. Zu jener Zeit werde ich der Gott aller Sippen Israels sein, und sie werden mein Volk sein. Das Wort für Sippe oder Geschlechter meint die Untergruppierung eines Stammes in den verschiedenen Familien. So hörte Mose die Sippen, jede am Eingang ihres Zeltes weinen, in 4. Mose 11, Vers 10. Dieser Begriff meint also die Sippen innerhalb der Stämme Israels, weshalb eine geistliche Anwendung auf die Gemeinde Jesu überhaupt keinen Sinn macht. Der Textzusammenhang und die darin erwähnten Angaben machen deutlich, dass die Verheißung des neuen Bundes in Jeremia 31 nicht von der Zukunft Israels gelöst und auf die Gemeinde übertragen werden kann. So wird gemäß Jeremia 31, Vers 7a Israel zum Haupt der Völker, was in der Geschichte noch nie der Fall war, und gemäß Jeremia 31, Vers 7b der gläubige Überrest gerettet werden, was mit den Aussagen des Neuen Testaments übereinstimmt, Römer 9, Vers 27 sowie Kapitel 11, Vers 5. Demnach wird der Überrest des ethnischen Volkes Israel am Ende der Tage die Erfüllung des neuen Bundes erleben, sich bekehren und an der Spitze der Nationen stehen, nämlich im tausendjährigen Friedensreich, wenn Christus von Jerusalem aus regiert. Sacharja und die wörtliche Auslegung. Der Prophet Sacharja spricht sowohl vom ersten als auch vom zweiten Kommen Jesu. Im Gesamtzusammenhang des Buches wird deutlich, dass sowohl das erste als auch das zweite Kommen des Messias in einem untrennbaren Zusammenhang mit dem Volk und Land Israel steht. Alles, was Sacharja über das erste Kommen Jesu vorhergesagt hat, erfüllte sich nicht geistlich, sondern wortwörtlich. Etwas anderes ist die bildhafte Sprache in den Visionen und Gesichten des Propheten. Benedikt Peters zeigt in seiner Sacharja-Auslegung auf, dass selbst die Ausleger, die eine Zukunft für Israel ablehnen, in Sacharja 1 bis 11 Benedikt Peters zeigt in seiner Sacharja-Auslegung auf, dass selbst die Ausleger, die eine Zukunft für Israel ablehnen, in Sacharja 1 bis 11

0: Israel, Vers 12. Judas warf die 30 Silberlinge in den Tempel. Mit diesem Geld wurde dann der Acker des Töpfers gekauft. Sacharja 11, Vers 13. Die Seite Jesu wurde mit dem Speer durchstochen. Sacharja 12, Vers 10. Sacharja spricht an verschiedenen Stellen in einem engen Textzusammenhang sowohl von dem ersten als auch von dem zweiten Kommen Jesu. Deshalb besteht kein Grund, die Stellen zum zweiten Kommen Jesu anders als wortwörtlich zu deuten. Die Völker werden sich gegen Jerusalem versammeln, Sacharja 12, die Verse 1 bis 3. Das Haus Davids wird in dem wiederkommenden Christus seinen Herrn und Gott erkennen und eine Geistesausgießung erleben, Sacharja 12, Vers 10. Im Zusammenhang mit der Wehklage Israels über den gewaltsamen Tod seines Messias werden die Geschlechter einzeln genannt, die Buße tun. Sacharja 12, die Verse 10 bis 14. Auch Hesekiel führt in seiner Schau des messianischen Reiches die Stämme Israels namentlich auf und macht hinsichtlich ihrer jeweiligen Stammesgebiete exakte geografische Angaben, die nur auf das Land Israel bezogen werden können. Hesekiel 48, die Verse 22 bis 29. Der Ölberg wird sich bei der Wiederkunft Jesu spalten. Sacharja 14, Vers 4. In Verbindung mit der Wiederkunft Christi werden in Bezug auf Israel genaue geografische und namentliche Angaben gemacht. Zudem wird gesagt, was Ägypten und alle anderen Nationen zu erwarten hätten, wenn sie nicht nach Jerusalem ziehen würden, um den König anzubeten. Sacharja 14, die Verse 10 und 11 sowie 18. Sacharja spricht, wie Hesekiel in Hesekiel 47, Vers 8, von der Ebene am Toten Meer, die auch Arava genannt wird. Im Propheten Sacharja sind die Vorhersagen über das erste und zweite Kommen Jesu so eindeutig und auch an einigen Stellen so eng miteinander verzahnt, dass es nicht möglich ist, verschiedene Auslegungskriterien, wörtlich oder geistlich, anzuwenden, ohne einen Bruch in den Prinzipien des Textverständnisses zu vollziehen. Die wörtliche erfüllte Prophetie über das erste Kommen Jesu im Buch Sacharja lässt keinen anderen Schluss zu, als dass sich die Angaben zu seiner Wiederkunft genauso wörtlich erfüllen werden.
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Herzlich willkommen, liebe Zuhörer, zur heutigen Sendung des Missionswerkes Mitternachtsruf. 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Doch vorher hören Sie die Schriftlesung sowie das bekannte Gemeindelied »Jesu, geh voran«. Möge Gott Sie reich segnen beim Hören dieser Botschaft. 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

Ich möchte jetzt aus der Schrift lesen und bitte Sie, dazu aufzustehen. Und zwar lese ich aus zwei Bibelstellen, Hebräer 10, die Verse 19 bis 22 und Offenbarung 1, Vers 6. Zuerst Hebräer 10, Vers 19 bis 22. Da wir nun, ihr Brüder, Kraft des Blutes Jesu Freimütigkeit haben zum Eingang in das Heiligtum, welchen er uns eingeweiht hat als einen neuen und lebendigen Weg durch den Vorhang hindurch, das heißt durch sein Fleisch, und einen so großen Priester über das Haus Gottes haben, so lasset uns hinzutreten mit wahrhaftigem Herzen in voller Glaubenszuversicht, durch Besprengung der Herzen, los vom bösen Gewissen und gewaschen am Leibe mit reinem Wasser. Und Offenbarung 1, Vers 6, ihm, der uns liebt und uns durch sein Blut von unseren Sünden gewaschen hat und uns zu einem Königreich gemacht hat, zu Priestern für seinen Gott und Vater, ihm gehört die Herrlichkeit und die Macht in alle Ewigkeit. Amen.

Nun wollen wir noch einmal stille werden, miteinander beten. Herr Jesus, du bist jetzt hier. Du selber. Du möchtest uns ganz neu groß werden. Du möchtest uns begegnen. Herr Jesus, schenk, dass wir nach Hause gehen, innerlich bewegt, weil wir dich gesehen haben, weil wir es begriffen haben, was es heißt, in der Heiligung zu leben. Dass wir froh und froh im Mut nach Hause gehen, innerlich jubelnd, weil wir wissen, mit dir, da schaffe ich's. Danke, Herr Jesus, dafür. Gib viel Gnade zum Hören und auch zum Sprechen. Amen. Wir wollen miteinander aufstehen und das Wort lesen aus 2. Mose 30, Verse 17 bis 21. 2. Mose 30, 17 bis 21. Da steht über das Waschbecken: Und der Herr redete zu Mose und sprach: Stelle ein bronzenes Becken und sein bronzenes Gestell her zum Waschen. Da stelle zwischen das Zelt der Begegnung und den Altar, tue Wasser hinein, und Aaron und seine Söhne sollen ihre Hände und ihre Füße darin waschen. Wenn sie in das Zelt der Begegnung hineingehen, dann sollen sie sich mit Wasser waschen, damit sie nicht sterben. Und dann heißt am Schluss: Und das soll für sie eine ewige Ordnung sein, für ihn und seine Nachkommen, für alle ihre Generationen. Bis soweit Gottes Wort, wir nehmen wieder Platz. Nun, ihr habt sicher schon einmal gehört von dem Schwert des Damokles. Wisst ihr, was das ist, das Schwert des Damokles? Nun, Damokles war ein Günstling am Hofe des Tyrannen Dionysius aus Syrakus in Sizilien. Und nun, dieser Günstling hatte eine Idee. Er meinte, er könne die Regierungsgeschäfte des Königs besser machen. Er beneidete den König um seinen Reichtum, um seine Macht, um sein gutes Essen. Und so ging er zum König und brachte ihm das vor. Und weil er ein Günstling war in den Augen dieses Tyrannen, willigte der Tyrann ein, dem Damokles seine Bitte zu gewähren. Er veranstaltete ein großes Bankett. Er lud alle Leute ein, die Obersten seines Reiches. Und der Ehrenplatz gebührte diesem Damokles. Aber der König, er befestigte über dem Damokles ein Schwert. Nur befestigt mit einem Haar eines Pferdes, ein Pferdeschweif. Und als das dieser Damokles sah, war er zu Tode erschrocken. Er hatte nicht bedacht, was es bedeutet, Macht und Ehre, Reichtum und Würde zu tragen, dass es auch eine Schattenseite gibt. Und noch heute wird dieses Beispiel gebraucht, wenn jemand sagen möchte, über mir schwebt eine Gefahr. Das Schwert des Damokles steht über mir. Vielleicht könnt ihr euch erinnern, früher stand hier ein Vers: Ohne Heiligung wird niemand den Herrn sehen. Und heute steht: Denn das ist der Wille Gottes, eure Heiligung. Und oft wurde auch gepredigt: Ohne Heiligung wird niemand den Herrn sehen. Ich bin oft nach Hause gegangen, innerlich am Boden zerdrückt. Jedes Mal, wenn ich den Vers lese, aus Hebräer 12, Vers 14, wo es heißt: Jaget dem Frieden nach und der Heiligung, ohne die niemand den Herrn sehen wird. Es scheint, wie wenn dieses Bibelwort über meinem Leben steht, wie das Schwert des Damokles. Der Ernst und die Schwere dieses Verses sind so tief. Ich bin nach Hause, Herr, ich schaffe es nicht. Ich werde mit meinem Leben nicht fertig, obwohl ich ein Kind Gottes bin. Wir wollen doch alle von ganzem Herzen mit dem Herrn Jesus gehen. Es ist doch der tiefste Wunsch eines jeden, der den Herrn Jesus im Herzen hat. Ich möchte ihm allein dienen. Und doch, man ist innerlich zerrissen, hin und her gerissen. In uns allen ist doch der Wunsch, ich möchte Jesus sehen. Und jetzt heißt es, ohne Heiligung wird niemand den Herrn sehen. Wie ist das zu verstehen? Es gibt ein Lied, da heißt es: Ich möchte sein wie Jesus. Wie Jesus möchte ich sein. Ich möchte ihm näher kommen. Ich möchte verändert werden. Ich möchte umgestaltet werden.
Jeder Christ, der ein echter Christ ist, hat dieses tiefe Verlangen in seinem Herzen. Und doch schaffe ich es? Werde ich mit meinen Sünden in meinem Leben fertig? Das ist doch die große Not in unserem Leben. Nämlich die Not, dass ich gespalten bin. Dass die täglichen Situationen unseres Alltags manchmal ganz anders aussehen. Dass ich auf die Nase falle. Wir haben bei uns zu Hause haben wir eine Kasse, da muss jedes von uns 2 Frankenstück reinmachen, wenn er ein schmutziges Wort sagt. Das gibt so von schmutzigen Wort, von das, was man immer auf dem WC macht. Heute leider sehr oft ein Begriff unter den Jugendlichen auch. Aber da gibt es auch andere Worte. 2 Franken ist abgestuft. Und ich gebe mir Mühe, diese Worte nie in den Mund zu nehmen. Gestern habe ich gearbeitet bei uns im Garten, Platten gelegt. Da war so eine große Pfütze, eine Lache. Da war so eine Platte, 1 Meter. Sehr schwer. Ich war aus der Hand gerutscht. Voll in die Pfütze rein. Ich war von oben bis unten braun. Und da ist mein Wort in den Mund. Das macht man nur auf dem WC. Ganz leise, nur ganz leise, aber mein kleinster Sohn stand daneben, hat es gehört. Hat er gesagt, Papa, Papa, du musst 2 Franken in die Missionskasse reinmachen. Ich will es ja gar nicht. Und doch ist passiert. Wir sind in uns selber gespalten. Ich möchte Heiligung und ohne Heiligung will niemand den Herrn sehen. Hin und her gerissen. Das Wollen, das habe ich ja. Aber ich vollbringe es nicht. Es klappt nicht. Es ist ein großes Dilemma zwischen dem, was ich möchte und dem, was ich bin. Und wenn wir ehrlich sind, fallen wir nicht jeden Tag. Wenn wir am Kiosk vorbeigehen, der zweite Blick, nicht der erste ist sündig, der zweite Blick, noch einmal hinschauen. Lauert nicht die Sünde an jeder Ecke. Gestern die Street Parade. Und auch der Apostel Paulus, er muss sagen in seinem Leben, er will von ganzem Herzen mit dem Herrn Jesus gehen. Auch er ist hin und her gerissen. Und darum sagt er in Römer 7, Vers 18 und 19, denn ich weiß, dass in mir, das ist in meinem Fleisch, da wohnt nichts Gutes. Wollen habe ich wohl, aber vollbringen des Guten finde ich nicht. Ist das nicht unsere Situation? Es scheint, wie wenn über unserem Leben dieses Schwert des Damokles hängt. Wir wissen ganz genau, Gott will unsere Heiligung. Und doch, im täglichen Leben sieht es oft ganz anders aus. Und auch ein David muss in seinem Leben das bekennen. In Psalm 25, Vers 7. O Herr, gedenke nicht meine Sünden. Und meine Übertretungen. Herr, vergib, vergib. Er fällt jeden Tag. Und der Jesaja, auch er schaut in sein Leben hinein. Und was sieht er da? In Jesaja 6, Vers 5. Als er dem lebendigen Gott begegnet, als er in die Heiligkeit Gottes tritt, da fällt auf den Boden, er bricht zusammen und er kann nicht weiter. Und er sagt, o Herr, wehe mir, ich vergehe. Denn ich bin unreiner Lippen. Und ich wohne unter einem Volk von unreinen Lippen. Wie sieht es in deinem Leben aus? Sind wir ehrlich vor dem Herrn? Und auch der Jeremia erklärt, dass er den Zustand seines Volkes sieht. Er ist tief bekümmert in seinem Herzen. Und er sagt über Israel, über dem Volk, Israel stand ja heilig dem Herrn. Ein Volk abgesondert für Gott. Heilig. Und das heißt, sagt Jeremia, und wenn du dich auch mit Lauge wischest und nimmst viel Seife dazu, so bleibt doch der Schmutz deiner Schuld vor mir, spricht Gott der Herr. Der Zustand des Volkes Israel. Nun, wenn wir heute weitermachen mit der Stiftshütte, da sehen wir, wie Menschen da gearbeitet haben. Priester. Diese Priester, die waren abgesondert seit ihrer Geburt für den Dienst in der Stiftshütte. Sie hatten nichts anderes zu tun, nicht für ihren Lebensunterhalt zu sorgen, nur für Gott abgesondert zu sein. Für ihn zu leben, ihm zu dienen,
auf ihrer Stirn stand, heilig dem Herrn, abgesondert für ihn. Und ich denke, diesem Priester muss es ähnlich ergangen sein. Ähnlich wie ein Jesaja. Ähnlich wie einem Jeremia. Ähnlich wie einem David und einem Paulus. Und ähnlich wie dir und wie mir. Könnt ihr euch vorstellen, wie sich so ein Priester gefühlt haben muss, wenn er in sein eigenes Leben hineinschaut? Er war abgesondert für Gott. Heilig dem Herrn stand auf seiner Stirne. Von Geburt zum Priester bestimmt. Und doch, anstelle, dass er heilig ist, wird er täglich mit so viel Sünde konfrontiert. Jeden Tag. Schaut er in sein eigenes Leben hinein, was sieht er da? Sünde über Sünde. Schmutzige Worte, schmutzige Gedanken, schmutzige Taten. Dann hat er mit seinem Charakter zu kämpfen. Frag nur einmal meine Frau, wie ich oft reagiere. Wie ich mal explodiere. Wie ich mal böse werde. Wir haben zu kämpfen, solange wir auf dieser Erde sind, mit unserem Charakter. Mit unseren Begrenzungen, mit unseren Nöten. Dieser Priester in der Stiftshütte, er hatte jeden Tag viel Kontakt mit Menschen, die Sünden vor seinen Ohren abgeladen haben. Die Menschen sind gekommen mit ihrem Opfertier und haben ihre Sünde symbolisch auf dieses Tier abgeladen. In der Gegenwart des Priesters. Der Priester konnte mithören. Was hat er alles für Schmutz gehört? Alles für Not aus diesen Menschenherzen. Und dazu, war jemand von euch schon einmal in einem Schlachthof? Würde ich empfehlen, mal zu gehen. Geht aber mal auch da vorbei, dann seht ihr, wie es ungefähr zu und her gegangen sein muss in der Stiftshütte. Da wurden Hunderte und Aberhunderte von Tieren geschlachtet. Jeder, der Vergebung haben wollte, musste ein Tier schlachten. Ein Schaf oder ein Rind, eine Taube. Da ist viel Unrat, viel Schmutz, viel Kot und Blut. Diese Priester mussten sie schlachten. Wie haben diese Priester wohl ausgesehen? Beschmutzt, dreckig. Und auch hier wieder dieses Dilemma. Über seinem Leben stand heilig dem Herrn. An seine Stirne angeschrieben. Über seinem Leben stand die Forderung Gottes. Du sollst heilig sein. Über deinem und über meinem Leben steht, wir sollen heilig sein. Abgesondert für Gott. Und hier werden wir wieder konfrontiert mit der Realität unseres Lebens. Mit der Schuld, mit der Sünde, mit dem Schmutz. Und die Frage ist doch, wie kann es in meinem Leben Realität werden, dass diese Kluft nicht mehr so groß ist? Wie kann ich es machen? Ich will ja. Ich sehne mich von ganzem Herzen nach Heiligkeit, nach der Gegenwart Gottes. Wenn wir das nicht hätten, wären wir heute Morgen nicht hier. Dann würden wir irgendwo am Strand liegen. Mich interessiert doch dieser Gottesdienst nicht. Aber wir bringen zum Ausdruck, ich habe Sehnsucht nach Gott. Und so bin ich hin und her gerissen. Auf der einen Seite der Wunsch nach Heiligkeit. Auf der anderen Seite die Realität meines Lebens. Die Sünde, die mich mit Macht nach unten zieht. Und wieder entsteigt meine Brust der Aufschrei. O Herr, ich elender Mensch, wer wird mich erlösen aus diesem Leibe der Knechtschaft, aus diesem dem Tode verfallenen Körper? Wer wird mich erlösen? Wie kann ich das überbrücken, die Diskrepanz zwischen Gottes Forderung und meinem Alltag, zwischen Gottes Anspruch nach Heiligkeit und meinem täglichen Leben? In Hebräer haben wir gelesen, ohne Heiligung wird niemand den Herrn sehen. Wie ist das zu verstehen? Wir wollen miteinander zur Stiftshütte gehen. Ich denke, das Waschbecken erklärt diesen Vers aus Hebräer 12 wunderbar. Das Waschbecken zeigt uns eine Lektion. Wir lesen in 2. Mose 30, die Verse 20 und 21, da haben wir gelesen, dass wenn der Priester in die Stiftshütte hineingehen wollte und den Dienst ausüben wollte, wenn er in die Stiftshütte selber hineingehen wollte, das heißt ins Heiligtum, nicht da, wo der Altar ist, sondern ins Heiligtum, dann musste er sich waschen am Waschbecken. Er musste immer zum Waschbecken gehen. Der Gang zum Waschbecken war eine
unbedingte Notwendigkeit. Und interessant ist auch zu lesen, aus welchem Material dieses Waschbecken gemacht war. Wir lesen in 2. Mose 38, Vers 8, dass ein ganz spezielles Material gebraucht wurde, um dieses Waschbecken herzustellen. Da heißt es, und mache das Becken aus Kupfer und sein Gestell auch aus Kupfer. Und jetzt kommt es aus den Spiegeln der Frauen. Das heißt also, früher gab es noch nicht diese guten Spiegel aus Glas mit Silber hinten drauf, sondern es gab nur so Kupferplatten, die waren blank poliert. Da konnten sich die Frauen jeden Morgen schön machen. Und diese Spiegel musste nun der Mose einsammeln und aus diesen Spiegeln wurde das Waschbecken eingefüllt. Und nun war der Priester verpflichtet, bei Androhung der Todesstrafe, du darfst nicht in das Innere der Stiftshütte hineingehen, wenn du dich nicht jedes Mal wäschest. Ohne Reinigung war er unfähig, den Dienst auszuüben. Und nun denkt ihr einmal, wie ist dieser Mann, dieser Priester erschrocken? Er geht, er will Wasser schöpfen aus diesem Becken. Was sieht er da? Er zuckt zurück, er sieht sich selber in diesem Waschbecken. Er sieht sein blutverschmiertes Gesicht. Er sieht seine Sünde auf seinem Körper. Der Schmutz und Unrat der Tiere. Ein Blitz muss es ihn durchzucken. Das bin ja ich. So sehe ich aus. Und so sieht mich Gott, der lebendige Gott. Nichts konnte verborgen bleiben. Alles wurde offenbar. Alles wurde klar. Ja, ich erschrecke, wenn ich mich beuge über das neutestamentliche Waschbecken, über meine Bibel. Ich erschrecke, wenn ich mich sehe, wie Gott mich sieht. Ich zucke zusammen, wenn ich sehe, dass ich ein Sünder bin, dass ich Vergebung brauche, dass es unmöglich ist, ohne Heiligung Gott zu sehen. Drückt mich überhaupt heute noch mein Gewissen? Oder habe ich mein Gewissen schon so abgestumpft? Der Wunsch nach Heiligung ist da. Ich möchte sein wie Jesus, ja wie Jesus möchte ich sein. Und doch mein Leben sieht anders aus. Und auch der König David, er sehnte sich nach Gemeinschaft mit Gott. Er sehnte sich nach der Heiligkeit Gottes. Und wisst ihr, er hat sein Leben angeschaut. Wie viel Blut hat an diesen Händen dieses David geklebt? Wie viel Sünde war in seinem Leben? Und doch, er war ein Freund Gottes. David, er sehnt sich nach Gott. Und doch, er weiß, ohne Heiligung ist es unmöglich, Gott zu sehen. Und wisst ihr, was dann David sagt, dass er sich so sieht im Licht des lebendigen Gottes? Er sieht sich und er sagt im Psalm 139, Vers 7, O Herr, wo kann ich hingehen vor deinem Geist? Und wo kann ich hinfliehen vor deinem Angesicht? Wenn wir uns sehen, wie Gott uns sieht, dann wissen wir nicht mehr weiter. Dann sind wir gestraft in unserem Gewissen. Dann sind wir vielleicht auch einmal niedergeschlagen. Aber wisst ihr, Gott möchte uns nie entmutigen. Gott möchte uns ermutigen. Gott möchte nicht, dass wir die Flinte unseres Glaubens ins Korn schmeißen. Er möchte das nicht, sondern er möchte uns Mut machen. Komm, ich zeige dir den Weg, den du gehen musst zur Heiligung, damit du mich sehen kannst, damit du mich besser kennenlernen darfst. Gott tritt uns in seiner Barmherzigkeit entgegen. Das Spiegelbild, das uns die Bibel, das Waschbecken Gottes vor Augen malt. Es ist Grund und es ist Möglichkeit zur Veränderung. Wir sehnen uns tief in unserem Herzen, oh, ich möchte sein wie Jesus. Wir sehnen uns nach Gemeinschaft mit ihm. Und für diese Gemeinschaft sind wir auch geschaffen. Wir Menschen sind geschaffen zur Gemeinschaft mit ihm. Je weniger wir Gemeinschaft haben mit Gott, je unzufrieden ist unser Herz und je mehr Ablenkung suchen wir in dieser Welt. Wenn wir auf uns schauen, wenn ich auf meine Schwachheiten schaue, wenn ich auf meine Sünden sehe, dann bin ich sehr, sehr schnell entmutigt. Und ich denke, wir haben allen Grund, entmutigt zu sein. Denn wir schaffen es in uns selber, schaffen wir es nicht.
Aber weißt du, Gott tritt uns entgegen und er sagt, ich will eine Hilfe schaffen dem, der sich danach sehnt. 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

leben zu können, um in der Heiligung stehen zu können, damit wir Jesus sehen. Das lesen wir in Johannes 13, 3 bis 10. Es ist die Fußwaschung. Doch zuerst wollen wir einen Chorus singen. Der Chorus: Das Blut des Lammes reinigt uns.

Wir haben gesagt, in Johannes 13, Vers 3 bis 10, da lesen wir über die Fußwaschung des Herrn Jesus. Es wird oft so ausgelegt, dass wir einen dem anderen in Dienstleistung, in Ehrerbietung zuvorkommen. Es gibt aber auch noch eine andere Auslegung. Jetzt wollen wir zuerst miteinander lesen aus Johannes 13, Vers 3 bis 10. Da heißt es, Jesus aber wusste, dass ihm der Vater alles in seine Hände gegeben hatte und dass er von Gott gekommen war und zu Gott ging. Da stand er von dem Mahle auf, legte sein Obergewand ab und nahm einen Schurz und umgürtete sich. Danach goss er Wasser in ein Becken, fing an, den Jüngern die Füße zu waschen und trocknete sie mit dem Schurz, mit dem er umgürtet war. Da kam er zu Simon Petrus und sprach zu ihm, Herr, solltest du mir die Füße waschen? Jesus antwortete und sprach zu ihm, was ich tue, das verstehst du jetzt nicht. Du wirst es aber hernach erfahren. Da sprach Petrus zu ihm, nimmermehr sollst du mir die Füße waschen. Jesus antwortete ihm, wenn ich dich nicht wasche, so hast du kein Teil an mir. Spricht zu ihm Simon Petrus, Herr, nicht die Füße allein, sondern auch die Hände und das Haupt. Spricht Jesus zu ihm, wer gewaschen ist, bedarf nichts, als nur, dass ihm die Füße gewaschen werden. Nun, dieses Bild zeigt einen Orientalen, einen Juden, der frisch aus der Synagoge kommt. Nun, die Juden mussten damals und auch heute noch überall in der ganzen Welt, wo eine Synagoge ist, ist auch ein rituelles Waschbad. Das heißt, jeder Mann, der am Gottesdienst teilnehmen wollte, musste zuerst ein rituelles Bad über sich ergehen lassen. Das heißt, in fließendem Wasser. Der Johannes der Täufer hat im Jordan getauft. Das war so ein rituelles Bad, um nachher am Gottesdienst im Tempel teilzunehmen. Hier wird diesem Mann gezeigt, er kommt frisch gebadet, mit neuen Kleidern, duftend nach frischen Kräutern, nach Parfum. Er kommt nach Hause als ein neuer Mensch. Er geht nach Hause, aber er geht über die schmutzigen Straßen. Und früher waren die Straßen noch nicht geteert. Da gab es keine Autos mit Katalysatoren. Die Pferde, die haben auf dem Weg gemacht. Da geht man nach Hause frisch gebadet, mit frischen Kleidern. Aber die Füße werden jeden Tag schmutzig. Die Füße müssen gereinigt werden. Und das meint hier der Jesus. Als wir unser Leben an Jesus übergeben haben, da wurden wir ein für alle Mal gereinigt. Mit neuen Kleidern hat er uns gekleidet. Mit Kleidern des Heils heißt es. Und in Epheser 5, Vers 26 heißt es, er hat uns gereinigt, das heißt dich und mich, wenn du ein Kind Gottes bist, wenn du wiedergeboren bist, wenn du weißt, dass Jesus in deinem Leben wohnt, dann bist du ein für alle Mal gereinigt. Und heißt es, er hat uns gereinigt durch das Wasserbad im Wort. Bezug nehmen auf das, was passierte damals, als dieser Mann vor der Synagoge sich wusch in diesem rituellen Bad. Und darum bringen wir auch zum Ausdruck, wenn wir uns taufen lassen, ich bin eine neue Kreatur in Jesus Christus. Und heißt es weiter, er hat uns gereinigt durch das Wasserbad im Wort, damit er sich selbst vorstellte als eine Gemeinde, die wie sei, alt und hässlich, schmutzig. Nein, das heißt, als eine Gemeinde, die herrlich sei, die keinen Fleck oder Runzel

oder dergleichen etwas habe, sondern dass sie heilig ist und untadelig. Egal wie schmutzig dieser Mann war, der sich waschen hat, der sich gewaschen hat im Wasserbad. Das Wasser musste fließend sein. Der ganze Schmutz wurde weggespült. Eine neue Kreatur in Christus. Und darum sagt er Jesus in Vers 10 von Johannes 13, wer gebadet ist, das heißt, wer wiedergeboren ist, der hat nicht nötig, dass er sich waschen lässt. Ausgenommen die Füße. Die werden jeden Tag schmutzig, wenn ich mit meinem Jesus unterwegs bin. Die werden schmutzig in den Straßen, denen ich gehe. Die werden schmutzig auf der Baustelle. Die werden schmutzig im Büro. Ich muss mich immer wieder neu reinigen lassen. Wir sind in Jesus Christus eine neue Schöpfung. Wir sind in Jesus Christus eine neue Kreatur. Und darum heißt es auch in 2. Korinther 5, Vers 17, so ist jemand in Christus, so ist er eine neue Kreatur. Das Alte ist vergangen, weggeschwemmt. Und in Micha heißt es, versenkt sind unsere Sünden im tiefsten Meer, wo es am tiefsten ist. Über 10.000 Meter tief ist es. Bei unserer Bekehrung wurde das Alte weggetan. Wir sind ein völlig Neues. Und in 1. Petrus 2, Vers 9 heißt es, wisst ihr, was wir sind? Da heißt es, und denkt daran in euren Gedanken, zu diesem Mann in der Stiftshütte, er war von Geburt aus Priester, abgesondert für Gott, auf seinem Leben, auf seiner Stirn stand heilig dem Herrn. Und in 1. Petrus 2, Vers 9 heißt es, aber ihr seid das auserwählte Geschlecht, das königliche Priestertum. Von Geburt, das heißt von Wiedergeburt, abgesondert für Gott. Über eurem Leben steht heilig dem Herrn. Wir sind durch die Wiedergeburt ein für alle Mal gemacht von Christus zu Königen, zu Priestern, zu einem heiligen Volk, ja, zum Volk seines Eigentums. Und er hat uns gekleidet mit Kleidern des Heils. Und nun gehen wir wieder zurück zu diesem Mann in der Stiftshütte, zu diesem Priester. Was hat dieser Mann getan, als er sich so gebeugt hat über das Waschbecken? Er hat sich erschrocken. Das bin ja ich, so sehe ich ja aus. Auf seinem Stirn stand heilig dem Herrn. Und sein Gesicht hat ganz anders ausgesehen. Schmutzig, dreckig von der Sünde. So ist doch mein Leben, so ist unser Alltag. Und doch steht in unserem Leben heilig dem Herrn. Dieser Mann hat sich gesehen, ist erschrocken zurückgezuckt. Er hätte zwei Möglichkeiten gehabt, zwei Sachen zu tun. Er konnte sich angewidert abwenden. Was, das bin ja ich? Sehe ich so aus? Sieht mich Gott so? Resigniert zurückziehen. Ja, man kann sogar heulen, sein Elend beklagen. Wie viele Christen beklagen, heulen ihr Elend? Ich werde nicht fertig. Ich komme nicht weiter. Und dieser Mann, dieser Priester des Stiftshütte, tat das einzig Richtige. Er hat sich nach vorne gebeugt, hat dieses Wasser genommen und hat angefangen, sich zu waschen. Er rannte nicht weg, er resignierte nicht, hat sich auch nicht angeekelt, abgewandt. Nein, er hat nur seine Hände ausgestreckt und hat das Wasser genommen, hat sich gereinigt. Und darum heißt es auch in Jesaja 12, Vers 3, und ihr werdet mit Freuden Wasser schöpfen aus dem Brunnen des Heils. Aus diesem Waschbecken, wir dürfen kommen zu meinem Jesus, immer wieder neu. Und genau das, was der Priester tat, der von Geburt ausgesondert war für den Dienst am Herrn, am Heiligtum, über dessen Leben stand an seiner Stirn, heilig dem Herrn. Er nahm nur Wasser, er hat sich gereinigt und er war fähig, seinen Dienst auszuüben. Heiligung bedeutet nichts anderes, als dass ich mich immer wieder neu reinigen lasse im Wasserbad des Wortes. Heiligung bedeutet nicht, dass ich vollkommen bin. Das werden wir nie sein. Heiligung bedeutet auch nicht sündlos. Das werden wir nie sein. Johannes, 1. Johannesbrief sagt, wer sagt, dass er ohne Sünde sei, der ist ein Lügner. Wir werden immer Menschen sein, immer behaftet mit unserem Charakter. Aber es bedeutet, dass ich immer und immer und immer wieder neu zu diesem Waschbecken gehe und mich jeden Tag reinigen lasse. Immer.
abwaschen, den Schmutz des Tages. Meine Füße werden schmutzig. Und darum nimmt Herr Jesus und sagt, Petrus, ich wasche dir die Füße. Dass wir zu meinem Jesus gehen und uns reinigen. Er vergibt. Die Bibel sagt, wenn wir unsere Sünden bekennen, ist er treu und gerecht, dass er unsere Sünden vergibt und uns reinigt von aller Untugend. Der Dienst des Priesters in der Stiftshütte war geprägt von zwei grundlegenden Dingen, nämlich vom Brandopferaltar. Und der Brandopferaltar, haben wir gesagt, das ist der Hinweis auf das Kreuz des Herrn Jesus. Wenn ich wiedergeboren bin, dann weiß ich mich geborgen am Kreuz. Dann weiß ich, Jesus hat für mich bezahlt. Dann stehe ich auf diesem Fels, der unbeweglich steht. Jesus starb für mich. Jesus gab sein Blut für mich. Da geschah meine Erlösung auf Golgatha. Auf diesem Boden stehe ich unbeweglich. Das ist das Fundament meines Glaubens. Und von da kann mich nichts, gar rein nichts wegbringen. Unbeweglich will ich nicht aufstehen. Das Kreuz von Golgatha, die Hoffnung meines Heils. Aber mein Dienst ist auch geprägt, der Dienst des Mannes in der Stiftshütte war auch geprägt vom Waschbecken. Wenn dieser Mann den Dienst ausüben wollte in der Stiftshütte, wenn er opfern wollte, wenn er in das Heiligtum hinein wollte, dann musste er sich waschen. Und so darf ich mir jeden Tag neu den Spiegel des Wortes Gottes mir vor Augen halten. So sehe ich aus. So sieht mich Gott. Hier zeigt mir Gott seinen Willen auf. Hier lerne ich Gott in seiner Heiligkeit kennen. Hier wird mir der Weg gezeigt zur Reinigung. Hier wird mir der Weg gezeigt in seine Gemeinschaft. Ich sehe mich, wie Gott mich sieht. Ich werde gemessen mit dem Maßstab des lebendigen Gottes. Und in der Bibel finde ich als einziges Buch auf der ganzen Erde den Ort, wo mir Vergebung angeboten wird. In der Bibel finde ich das einzige Buch auf der ganzen Erde, wo mir das Kreuz gezeigt wird, wo Gott, der Schöpfer, für das Geschöpf zahlt. Wo das Blut des Lammes Christus fließt. Und wenn ich mich so betrachte in diesem Waschbecken, dann wird mir dieser Vers aus Hebräer 12, Vers 14: Jage dem Frieden nach und der Heiligung, ohne die niemand den Herrn sehen wird, dann wird mir das nicht mehr zum Schwert des Damokles, das drohend über mir schwebt. Dann muss ich nicht mehr ängstlich nach Hause gehen. Herr, ich schaffe es ja nicht. Nein, dann wird dieser Vers, also Hebräer 12, Vers 14, nämlich für mich eine Einladung, Gott besser kennenzulernen. Gott möchte mit dem sagen, komm, lebe in der Heiligung. Komm, schau dich an, wie ich dich sehe. Lege Sünden ab. Lege sündige Gewohnheiten ab und lerne mich besser kennen. Komm zu deiner Bestimmung, nämlich zur Gemeinschaft mit Gott. Dann wird dieser Vers mir zur Einladung. In der Stiftshütte, wenn der Priester, wenn der Aaron in das Heiligtum hineingehen wollte, wisst ihr, was er tun musste? Er hat sich gereinigt. Er hat sich gewaschen. Und im Innern der Stiftshütte, was stand da? Wisst ihr, was im Innern der Stiftshütte stand? Es ist der Ort, wo der Leuchter steht. Es ist der Ort, wo das Brot steht. Es ist der Ort, wo der Rauchaltar steht. Es ist der Ort, wo das Allerheiligste ist. Wenn ich Jesus sehen will, Jesus hat gesagt, ich bin das Brot des Lebens. Jesus hat gesagt, ich bin das Licht der Welt. Wenn ich Jesus kennenlernen will und der Vers, ohne Heiligung wird niemand den Herrn sehen, ist in Bezug auf der Stiftshütte, wo Jesus sagt, ich bin das Licht der Welt. Ich bin das Brot des Lebens. Wenn wir uns reinigen,